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0: Newsflash!
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Hab ich das denn bestellt? Was ist das? Ein Küchenroboter? Kostet bestimmt eine Stange Geld. 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Ich lebe seit Jahren allein. Fälschen die neuerdings meine Unterschrift oder was? Nee, fällt mir gar nicht ein.

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Sagt, ey, in Afrika gibt's noch einen Krieg. Und zwar exakt mit sowas wie Burkina Faso. Hast du eine Ahnung, wo das liegt? Ich meine, die können doch nicht alle selber schuld sein. Irgendwer verdient in dieser Burkina Faso mit. Ich weiß, das nervt. Bin schon ruhig. Läuft ja auch schon der nächste hin.

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1: Mit Michael Miem. 5 Monate nach dem verheerenden Brand in einer Bar im schweizerischen Gran Montana mit 41 Todesopfern gibt es weiterhin keine formelle Anklage. Die Betreiber der Bar mussten nun erstmals gemeinsam zu einer Vernehmung bei den Ermittlungsbehörden in Sitten erscheinen. Vertreter von Opfern und Angehörigen kritisieren unterdessen die aus ihrer Sicht langsamen Fortschritte bei den Untersuchungen. Die Ermittlungen zur Ursache der Katastrophe und zur möglichen Verantwortung der Betreiber dauern weiter an. Und jetzt die wichtigsten Meldungen der vergangenen Tage noch einmal im Wochenrückblick. Montag. Die Bundesagentur für Arbeit steht angesichts der schwierigen Lage auf dem deutschen Arbeitsmarkt zunehmend in der Kritik. Diskutiert werden vor allem die schwachen Vermittlungschancen für Arbeitslose, ein Mangel an Arbeitsvermittlern in den Jobcentern sowie Probleme bei der Umsetzung des Bürgergelds. Für BA-Chefin Nahles ist das auf äußere Umstände zurückzuführen.
2: Wir sind dann aber nach Corona eigentlich ständig in Dauerkrisen gewesen, die uns dann Ukraine-Krieg, jetzt Iran. Und wir müssen damit rechnen, dass das Defizit der BA halt jetzt einfach größer ist, als im letzten Herbst noch erwartet wird.
1: Dienstag. Die Pünktlichkeit der Fernzüge der Deutschen Bahn hat sich im Mai auf vergleichsweise niedrigem Niveau stabilisiert. Nach Unternehmensangaben erreichten gut 61% der ICE- und Intercity-Züge ihr Ziel pünktlich. Die Bahn kämpft weiterhin mit einer hohen Auslastung des Schienennetzes sowie zahlreichen Baustellen und Infrastrukturproblemen. Mittwoch. Ein bewaffneter Mann, der in Dortmund einen Polizisten angeschossen und sich anschließend mit seinen Kindern in einer Wohnung verschanzt hatte, hat sich der Polizei ergeben. Von der Polizei Dortmund Steffen Korthof.
3: Unmittelbar nach Eintreffen hat ein Mann direkt das Feuer auf die Einsatzkräfte mit einer Pistole eröffnet. Ein Beamter wurde dabei im Bereich des Oberkörpers getroffen und dabei leicht verletzt.
1: Nach stundenlangen Verhandlungen trat der 51-Jährige freiwillig aus dem Gebäude und wurde von Einsatzkräften festgenommen. Die 3 Kinder blieben nach Angaben der Polizei unverletzt und werden nun vom Jugendamt betreut. Donnerstag. Nach dem Scheitern Deutschlands bei der Wahl für einen Sitz im UN-Sicherheitsrat ist eine Diskussion über die deutsche Außenpolitik entbrannt. Die deutliche Niederlage wird von Kritikern als Rückschlag für die deutsche Diplomatie gewertet. Besonders Außenminister Wadephul steht dabei im Fokus, da er die internationale Werbekampagne für die Kandidatur geleitet hatte. Aus politischen Kreisen werden nun Fragen nach den Ursachen des Misserfolgs und den Konsequenzen für die deutsche Außenpolitik gestellt. Freitag. Das Landgericht Berlin hat einen ehemaligen Leiter einer Wohngruppe wegen Misshandlungen von Schutzbefohlenen zu einer Freiheitsstrafe von 3 Jahren und 4 Monaten verurteilt. Nach Überzeugung des Gerichts waren 4 Kinder über einen langen Zeitraum hinweg Gewalt ausgesetzt. Der 45-jährige Erzieher wurde unter anderem wegen schwerer Misshandlung von Schutzbefohlenen schuldig gesprochen. Die betroffene Einrichtung war bereits vor mehreren Jahren aufgelöst worden.
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4: In der Wetterredaktion ist Luisa Walpert. Deutschland erlebt zum Wochenende einen wechselhaften Verlauf mit Sonne, Wolken und einzelnen Schauern sowie Gewittern. Die Werte liegen zwischen 16 und 25 Grad. In der Nacht kühlt es auf 11 bis 5 Grad ab. Vereinzelt kann es regnen, vereinzelt örtlich auch Gewitter geben. Der Wochenstart zeigt erneut einen Mix aus Sonne und Wolken mit einzelnen Schauern. Die Temperaturen sind allerdings mit 18 bis 25 Grad mild bis sommerlich. Der weitere Ausblick zeigt einen insgesamt wechselhaften Verlauf mit Sonne, Wolken und zeitweiligen Niederschlägen. Ein deutlicher Wetterumschwung ist weiterhin nicht in Sicht.
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1: Mit Michael Miem. 5 Monate nach dem verheerenden Brand in einer Bar im schweizerischen Gran Montana mit 41 Todesopfern gibt es weiterhin keine formelle Anklage. Die Betreiber der Bar mussten nun erstmals gemeinsam zu einer Vernehmung bei den Ermittlungsbehörden in Sitten erscheinen. Vertreter von Opfern und Angehörigen kritisieren unterdessen die aus ihrer Sicht langsamen Fortschritte bei den Untersuchungen. Die Ermittlungen zur Ursache der Katastrophe und zur möglichen Verantwortung der Betreiber dauern weiter an. Und jetzt die wichtigsten Meldungen der vergangenen Tage noch einmal im Wochenrückblick. Montag. Die Bundesagentur für Arbeit steht angesichts der schwierigen Lage auf dem deutschen Arbeitsmarkt zunehmend in der Kritik. Diskutiert werden vor allem die schwachen Vermittlungschancen für Arbeitslose, ein Mangel an Arbeitsvermittlern in den Jobcentern sowie Probleme bei der Umsetzung des Bürgergelds. Für BA-Chefin Nahles ist das auf äußere Umstände zurückzuführen.
2: Wir sind dann aber nach Corona eigentlich ständig in Dauerkrisen gewesen, die uns dann Ukraine-Krieg, jetzt Iran. Und wir müssen damit rechnen, dass das Defizit der BA halt jetzt einfach größer ist, als im letzten Herbst noch erwartet wird.
1: Dienstag. Die Pünktlichkeit der Fernzüge der Deutschen Bahn hat sich im Mai auf vergleichsweise niedrigem Niveau stabilisiert. Nach Unternehmensangaben erreichten gut 61% der ICE- und Intercity-Züge ihr Ziel pünktlich. Die Bahn kämpft weiterhin mit einer hohen Auslastung des Schienennetzes sowie zahlreichen Baustellen und Infrastrukturproblemen. Mittwoch. Ein bewaffneter Mann, der in Dortmund einen Polizisten angeschossen und sich anschließend mit seinen Kindern in einer Wohnung verschanzt hatte, hat sich der Polizei ergeben. Von der Polizei Dortmund Steffen Korthof.
3: Unmittelbar nach Eintreffen hat ein Mann direkt das Feuer auf die Einsatzkräfte mit einer Pistole eröffnet. Ein Beamter wurde dabei im Bereich des Oberkörpers getroffen und dabei leicht verletzt.
1: Nach stundenlangen Verhandlungen trat der 51-Jährige freiwillig aus dem Gebäude und wurde von Einsatzkräften festgenommen. Die 3 Kinder blieben nach Angaben der Polizei unverletzt und werden nun vom Jugendamt betreut. Donnerstag. Nach dem Scheitern Deutschlands bei der Wahl für einen Sitz im UN-Sicherheitsrat ist eine Diskussion über die deutsche Außenpolitik entbrannt. Die deutliche Niederlage wird von Kritikern als Rückschlag für die deutsche Diplomatie gewertet. Besonders Außenminister Wadephul steht dabei im Fokus, da er die internationale Werbekampagne für die Kandidatur geleitet hatte. Aus politischen Kreisen werden nun Fragen nach den Ursachen des Misserfolgs und den Konsequenzen für die deutsche Außenpolitik gestellt. Freitag. Das Landgericht Berlin hat einen ehemaligen Leiter einer Wohngruppe wegen Misshandlungen von Schutzbefohlenen zu einer Freiheitsstrafe von 3 Jahren und 4 Monaten verurteilt. Nach Überzeugung des Gerichts waren 4 Kinder über einen langen Zeitraum hinweg Gewalt ausgesetzt. Der 45-jährige Erzieher wurde unter anderem wegen schwerer Misshandlung von Schutzbefohlenen schuldig gesprochen. Die betroffene Einrichtung war bereits vor mehreren Jahren aufgelöst worden.
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4: In der Wetterredaktion ist Luisa Walpert. Deutschland erlebt zum Wochenende einen wechselhaften Verlauf mit Sonne, Wolken und einzelnen Schauern sowie Gewittern. Die Werte liegen zwischen 16 und 25 Grad. In der Nacht kühlt es auf 11 bis 5 Grad ab. Vereinzelt kann es regnen, vereinzelt örtlich auch Gewitter geben. Der Wochenstart zeigt erneut einen Mix aus Sonne und Wolken mit einzelnen Schauern. Die Temperaturen sind allerdings mit 18 bis 25 Grad mild bis sommerlich. Der weitere Ausblick zeigt einen insgesamt wechselhaften Verlauf mit Sonne, Wolken und zeitweiligen Niederschlägen. Ein deutlicher Wetterumschwung ist weiterhin nicht in Sicht.
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1: Mit Michael Miem. 5 Monate nach dem verheerenden Brand in einer Bar im schweizerischen Gran Montana mit 41 Todesopfern gibt es weiterhin keine formelle Anklage. Die Betreiber der Bar mussten nun erstmals gemeinsam zu einer Vernehmung bei den Ermittlungsbehörden in Sitten erscheinen. Vertreter von Opfern und Angehörigen kritisieren unterdessen die aus ihrer Sicht langsamen Fortschritte bei den Untersuchungen. Die Ermittlungen zur Ursache der Katastrophe und zur möglichen Verantwortung der Betreiber dauern weiter an. Und jetzt die wichtigsten Meldungen der vergangenen Tage noch einmal im Wochenrückblick. Montag. Die Bundesagentur für Arbeit steht angesichts der schwierigen Lage auf dem deutschen Arbeitsmarkt zunehmend in der Kritik. Diskutiert werden vor allem die schwachen Vermittlungschancen für Arbeitslose, ein Mangel an Arbeitsvermittlern in den Jobcentern sowie Probleme bei der Umsetzung des Bürgergelds. Für BA-Chefin Nahles ist das auf äußere Umstände zurückzuführen.
2: Wir sind dann aber nach Corona eigentlich ständig in Dauerkrisen gewesen, die uns dann Ukraine-Krieg, jetzt Iran. Und wir müssen damit rechnen, dass das Defizit der BA halt jetzt einfach größer ist, als im letzten Herbst noch erwartet wird.
1: Dienstag. Die Pünktlichkeit der Fernzüge der Deutschen Bahn hat sich im Mai auf vergleichsweise niedrigem Niveau stabilisiert. Nach Unternehmensangaben erreichten gut 61% der ICE- und Intercity-Züge ihr Ziel pünktlich. Die Bahn kämpft weiterhin mit einer hohen Auslastung des Schienennetzes sowie zahlreichen Baustellen und Infrastrukturproblemen. Mittwoch. Ein bewaffneter Mann, der in Dortmund einen Polizisten angeschossen und sich anschließend mit seinen Kindern in einer Wohnung verschanzt hatte, hat sich der Polizei ergeben. Von der Polizei Dortmund Steffen Korthof.
3: Unmittelbar nach Eintreffen hat ein Mann direkt das Feuer auf die Einsatzkräfte mit einer Pistole eröffnet. Ein Beamter wurde dabei im Bereich des Oberkörpers getroffen und dabei leicht verletzt.
1: Nach stundenlangen Verhandlungen trat der 51-Jährige freiwillig aus dem Gebäude und wurde von Einsatzkräften festgenommen. Die 3 Kinder blieben nach Angaben der Polizei unverletzt und werden nun vom Jugendamt betreut. Donnerstag. Nach dem Scheitern Deutschlands bei der Wahl für einen Sitz im UN-Sicherheitsrat ist eine Diskussion über die deutsche Außenpolitik entbrannt. Die deutliche Niederlage wird von Kritikern als Rückschlag für die deutsche Diplomatie gewertet. Besonders Außenminister Wadefuhl steht dabei im Fokus, da er die internationale Werbekampagne für die Kandidatur geleitet hatte. Aus politischen Kreisen werden nun Fragen nach den Ursachen des Misserfolgs und den Konsequenzen für die deutsche Außenpolitik gestellt. Freitag. Das Landgericht Berlin hat einen ehemaligen Leiter einer Wohngruppe wegen Misshandlungen von Schutzbefohlenen zu einer Freiheitsstrafe von 3 Jahren und 4 Monaten verurteilt. Nach Überzeugung des Gerichts waren 4 Kinder über einen langen Zeitraum hinweg Gewalt ausgesetzt. Der 45-jährige Erzieher wurde unter anderem wegen schwerer Misshandlung von Schutzbefohlenen schuldig gesprochen. Die betroffene Einrichtung war bereits vor mehreren Jahren aufgelöst worden.
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4: In der Wetterredaktion ist Luisa Walpert. Deutschland erlebt zum Wochenende einen wechselhaften Verlauf mit Sonne, Wolken und einzelnen Schauern sowie Gewittern. Die Werte liegen zwischen 16 und 25 Grad. In der Nacht kühlt es auf 11 bis 5 Grad ab. Vereinzelt kann es regnen, vereinzelt örtlich auch Gewitter geben. Der Wochenstart zeigt erneut einen Mix aus Sonne und Wolken mit einzelnen Schauern. Die Temperaturen sind allerdings mit 18 bis 25 Grad mild bis sommerlich. Der weitere Ausblick zeigt einen insgesamt wechselhaften Verlauf mit Sonne, Wolken und zeitweiligen Niederschlägen. Ein deutlicher Wetterumschwung ist weiterhin nicht in Sicht.
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Es war der 7. September 1878. Wie an jedem anderen Tag dämmerte der Morgen über diesem weiten und öden Land im amerikanischen Südwesten, über dem Cheyenne-Reservat, wie dieses Territorium der Indianer genannt wurde.

0: noch Texas bedeutet? In der Sprache der Indianer heißt es Freund. Es ist ein großes Land, es hat Platz für alle. Texas kann auch Ihnen eine Zukunft.
1: Zukunft? Das ist ein Wort für euch beide. Ich habe keine Zukunft. Für mich gibt's kein Morgen.

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1: Mit Michael Miem. 5 Monate nach dem verheerenden Brand in einer Bar im schweizerischen Gran Montana mit 41 Todesopfern gibt es weiterhin keine formelle Anklage. Die Betreiber der Bar mussten nun erstmals gemeinsam zu einer Vernehmung bei den Ermittlungsbehörden in Sitten erscheinen. Vertreter von Opfern und Angehörigen kritisieren unterdessen die aus ihrer Sicht langsamen Fortschritte bei den Untersuchungen. Die Ermittlungen zur Ursache der Katastrophe und zur möglichen Verantwortung der Betreiber dauern weiter an. Und jetzt die wichtigsten Meldungen der vergangenen Tage noch einmal im Wochenrückblick. Montag. Die Bundesagentur für Arbeit steht angesichts der schwierigen Lage auf dem deutschen Arbeitsmarkt zunehmend in der Kritik. Diskutiert werden vor allem die schwachen Vermittlungschancen für Arbeitslose, ein Mangel an Arbeitsvermittlern in den Jobcentern, sowie Probleme bei der Umsetzung des Bürgergelds. Für BA-Chefin Nahles ist das auf äußere Umstände zurückzuführen.
2: Wir sind dann aber nach Corona eigentlich ständig in Dauerkrisen gewesen, die uns dann Ukraine-Krieg, jetzt Iran. Und wir müssen damit rechnen, dass das Defizit der BA halt jetzt einfach größer ist, als im letzten Herbst noch erwartet wird.
1: Dienstag. Die Pünktlichkeit der Fernzüge der Deutschen Bahn hat sich im Mai auf vergleichsweise niedrigem Niveau stabilisiert. Nach Unternehmensangaben erreichten gut 61% der ICE- und Intercity-Züge ihr Ziel pünktlich. Die Bahn kämpft weiterhin mit einer hohen Auslastung des Schienennetzes sowie zahlreichen Baustellen und Infrastrukturproblemen. Mittwoch. Ein bewaffneter Mann, der in Dortmund einen Polizisten angeschossen und sich anschließend mit seinen Kindern in einer Wohnung verschanzt hatte, hat sich der Polizei ergeben. Von der Polizei Dortmund Steffen Korthof.
3: Unmittelbar nach Eintreffen hat ein Mann direkt das Feuer auf die Einsatzkräfte mit einer Pistole eröffnet. Ein Beamter wurde dabei im Bereich des Oberkörpers getroffen und dabei leicht verletzt.
1: Nach stundenlangen Verhandlungen trat der 51-Jährige freiwillig aus dem Gebäude und wurde von Einsatzkräften festgenommen. Die 3 Kinder blieben nach Angaben der Polizei unverletzt und werden nun vom Jugendamt betreut. Donnerstag. Nach dem Scheitern Deutschlands bei der Wahl für einen Sitz im UN-Sicherheitsrat ist eine Diskussion über die deutsche Außenpolitik entbrannt. Die deutliche Niederlage wird von Kritikern als Rückschlag für die deutsche Diplomatie gewertet. Besonders Außenminister Wadephul steht dabei im Fokus, da er die internationale Werbekampagne für die Kandidatur geleitet hatte. Aus politischen Kreisen werden nun Fragen nach den Ursachen des Misserfolgs und den Konsequenzen für die deutsche Außenpolitik gestellt. Freitag. Das Landgericht Berlin hat einen ehemaligen Leiter einer Wohngruppe wegen Misshandlungen von Schutzbefohlenen zu einer Freiheitsstrafe von 3 Jahren und 4 Monaten verurteilt. Nach Überzeugung des Gerichts waren 4 Kinder über einen langen Zeitraum hinweg Gewalt ausgesetzt. Der 45-jährige Erzieher wurde unter anderem wegen schwerer Misshandlung von Schutzbefohlenen schuldig gesprochen. Die betroffene Einrichtung war bereits vor mehreren Jahren aufgelöst worden.
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4: In der Wetterredaktion ist Luisa Walpert. Deutschland erlebt zum Wochenende einen wechselhaften Verlauf mit Sonne, Wolken und einzelnen Schauern sowie Gewittern. Die Werte liegen zwischen 16 und 25 Grad. In der Nacht kühlt es auf 11 bis 5 Grad ab. Vereinzelt kann es regnen, vereinzelt örtlich auch Gewitter geben. Der Wochenstart zeigt erneut einen Mix aus Sonne und Wolken mit einzelnen Schauern. Die Temperaturen sind allerdings mit 18 bis 25 Grad mild bis sommerlich. Der weitere Ausblick zeigt einen insgesamt wechselhaften Verlauf mit Sonne, Wolken und zeitweiligen Niederschlägen. Ein deutlicher Wetterumschwung ist weiterhin nicht in Sicht.
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1: Mit Michael Miem. 5 Monate nach dem verheerenden Brand in einer Bar im schweizerischen Gran Montana mit 41 Todesopfern gibt es weiterhin keine formelle Anklage. Die Betreiber der Bar mussten nun erstmals gemeinsam zu einer Vernehmung bei den Ermittlungsbehörden in Sitten erscheinen. Vertreter von Opfern und Angehörigen kritisieren unterdessen die aus ihrer Sicht langsamen Fortschritte bei den Untersuchungen. Die Ermittlungen zur Ursache der Katastrophe und zur möglichen Verantwortung der Betreiber dauern weiter an. Und jetzt die wichtigsten Meldungen der vergangenen Tage noch einmal im Wochenrückblick. Montag. Die Bundesagentur für Arbeit steht angesichts der schwierigen Lage auf dem deutschen Arbeitsmarkt zunehmend in der Kritik. Diskutiert werden vor allem die schwachen Vermittlungschancen für Arbeitslose, ein Mangel an Arbeitsvermittlern in den Jobcentern sowie Probleme bei der Umsetzung des Bürgergelds. Für BA-Chefin Nahles ist das auf äußere Umstände zurückzuführen.
2: Wir sind dann aber nach Corona eigentlich ständig in Dauerkrisen gewesen, die uns dann Ukraine-Krieg, jetzt Iran. Und wir müssen damit rechnen, dass das Defizit der BA halt jetzt einfach größer ist, als im letzten Herbst noch erwartet wird.
1: Dienstag. Die Pünktlichkeit der Fernzüge der Deutschen Bahn hat sich im Mai auf vergleichsweise niedrigem Niveau stabilisiert. Nach Unternehmensangaben erreichten gut 61% der ICE- und Intercity-Züge ihr Ziel pünktlich. Die Bahn kämpft weiterhin mit einer hohen Auslastung des Schienennetzes sowie zahlreichen Baustellen und Infrastrukturproblemen. Mittwoch. Ein bewaffneter Mann, der in Dortmund einen Polizisten angeschossen und sich anschließend mit seinen Kindern in einer Wohnung verschanzt hatte, hat sich der Polizei ergeben. Von der Polizei Dortmund Steffen Korthof.
3: Unmittelbar nach Eintreffen hat ein Mann direkt das Feuer auf die Einsatzkräfte mit einer Pistole eröffnet. Ein Beamter wurde dabei im Bereich des Oberkörpers getroffen und dabei leicht verletzt.
1: Nach stundenlangen Verhandlungen trat der 51-Jährige freiwillig aus dem Gebäude und wurde von Einsatzkräften festgenommen. Die 3 Kinder blieben nach Angaben der Polizei unverletzt und werden nun vom Jugendamt betreut. Donnerstag. Nach dem Scheitern Deutschlands bei der Wahl für einen Sitz im UN-Sicherheitsrat ist eine Diskussion über die deutsche Außenpolitik entbrannt. Die deutliche Niederlage wird von Kritikern als Rückschlag für die deutsche Diplomatie gewertet. Besonders Außenminister Wadephul steht dabei im Fokus, da er die internationale Werbekampagne für die Kandidatur geleitet hatte. Aus politischen Kreisen werden nun Fragen nach den Ursachen des Misserfolgs und den Konsequenzen für die deutsche Außenpolitik gestellt. Freitag. Das Landgericht Berlin hat einen ehemaligen Leiter einer Wohngruppe wegen Misshandlungen von Schutzbefohlenen zu einer Freiheitsstrafe von 3 Jahren und 4 Monaten verurteilt. Nach Überzeugung des Gerichts waren 4 Kinder über einen langen Zeitraum hinweg Gewalt ausgesetzt. Der 45-jährige Erzieher wurde unter anderem wegen schwerer Misshandlung von Schutzbefohlenen schuldig gesprochen. Die betroffene Einrichtung war bereits vor mehreren Jahren aufgelöst worden.
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4: In der Wetterredaktion ist Luisa Walpert. Deutschland erlebt zum Wochenende einen wechselhaften Verlauf mit Sonne, Wolken und einzelnen Schauern sowie Gewittern. Die Werte liegen zwischen 16 und 25 Grad. In der Nacht kühlt es auf 11 bis 5 Grad ab. Vereinzelt kann es regnen, vereinzelt örtlich auch Gewitter geben. Der Wochenstart zeigt erneut einen Mix aus Sonne und Wolken mit einzelnen Schauern. Die Temperaturen sind allerdings mit 18 bis 25 Grad mild bis sommerlich. Der weitere Ausblick zeigt einen insgesamt wechselhaften Verlauf mit Sonne, Wolken und zeitweiligen Niederschlägen. Ein deutlicher Wetterumschwung ist weiterhin nicht in Sicht.
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1: Ich habe gelesen, Psychologen haben herausgefunden, dass karibische Musik glücklich macht. Wollt ihr glücklich sein? Ich habe einen Traum gehabt, ich habe geträumt. Ich bin in der Karibik auf einem blütenweißen Sandstrand, menschenleer. Spätestens da hätten wir aufhören müssen, dass es sich um einen Traum handelt. Weil wo gibt es schon menschenleere Sandstrände? Die Palmen bogen sich über das türkisblaue Wasser. Die Sonnenstrahlen tanzten wie funkelnde Sterne auf den Wellen. Und auf einmal habe ich bemerkt, Scheiße, ich habe meine Kreditkarten verloren. Doch bevor das Ganze noch in deinen Albtraum kippte, hörte ich von ferne liebliche Melodien. Und fröhliche Menschen kamen singend näher. Und auf einmal war mir meine Kreditkarte vollkommen egal. Ich war im Hier und Jetzt und ich war einfach glücklich. Seid ihr glücklich? Glücklich sein kann man nämlich lernen. Selbst als ich aufwachte, hatte ich noch dieses Glücksgefühl in mir. 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
1: Mit Michael Miem. 5 Monate nach dem verheerenden Brand in einer Bar im schweizerischen Gran Montana mit 41 Todesopfern gibt es weiterhin keine formelle Anklage. Die Betreiber der Bar mussten nun erstmals gemeinsam zu einer Vernehmung bei den Ermittlungsbehörden in Sitten erscheinen. Vertreter von Opfern und Angehörigen kritisieren unterdessen die aus ihrer Sicht langsamen Fortschritte bei den Untersuchungen. Die Ermittlungen zur Ursache der Katastrophe und zur möglichen Verantwortung der Betreiber dauern weiter an. Und jetzt die wichtigsten Meldungen der vergangenen Tage noch einmal im Wochenrückblick. Montag. Die Bundesagentur für Arbeit steht angesichts der schwierigen Lage auf dem deutschen Arbeitsmarkt zunehmend in der Kritik. Diskutiert werden vor allem die schwachen Vermittlungschancen für Arbeitslose, ein Mangel an Arbeitsvermittlern in den Jobcentern, sowie Probleme bei der Umsetzung des Bürgergelds. Für BA-Chefin Nahles ist das auf äußere Umstände zurückzuführen.
2: Wir sind dann aber nach Corona eigentlich ständig in Dauerkrisen gewesen, die uns dann Ukraine-Krieg, jetzt Iran. Und wir müssen damit rechnen, dass das Defizit der BA halt jetzt einfach größer ist, als im letzten Herbst noch erwartet wird.
1: Dienstag. Die Pünktlichkeit der Fernzüge der Deutschen Bahn hat sich im Mai auf vergleichsweise niedrigem Niveau stabilisiert. Nach Unternehmensangaben erreichten gut 61% der ICE- und Intercity-Züge ihr Ziel pünktlich. Die Bahn kämpft weiterhin mit einer hohen Auslastung des Schienennetzes sowie zahlreichen Baustellen und Infrastrukturproblemen. Mittwoch. Ein bewaffneter Mann, der in Dortmund einen Polizisten angeschossen und sich anschließend mit seinen Kindern in einer Wohnung verschanzt hatte, hat sich der Polizei ergeben. Von der Polizei Dortmund, Steffen Korthof.
3: Unmittelbar nach Eintreffen hat ein Mann direkt das Feuer auf die Einsatzkräfte mit einer Pistole eröffnet. Ein Beamter wurde dabei im Bereich des Oberkörpers getroffen und dabei leicht verletzt.
1: Nach stundenlangen Verhandlungen trat der 51-Jährige freiwillig aus dem Gebäude und wurde von Einsatzkräften festgenommen. Die 3 Kinder blieben nach Angaben der Polizei unverletzt und werden nun vom Jugendamt betreut. Donnerstag. Nach dem Scheitern Deutschlands bei der Wahl für einen Sitz im UN-Sicherheitsrat ist eine Diskussion über die deutsche Außenpolitik entbrannt. Die deutliche Niederlage wird von Kritikern als Rückschlag für die deutsche Diplomatie gewertet. Besonders Außenminister Wadephul steht dabei im Fokus, da er die internationale Werbekampagne für die Kandidatur geleitet hatte. Aus politischen Kreisen werden nun Fragen nach den Ursachen des Misserfolgs und den Konsequenzen für die deutsche Außenpolitik gestellt. Freitag. Das Landgericht Berlin hat einen ehemaligen Leiter einer Wohngruppe wegen Misshandlungen von Schutzbefohlenen zu einer Freiheitsstrafe von 3 Jahren und 4 Monaten verurteilt. Nach Überzeugung des Gerichts waren 4 Kinder über einen langen Zeitraum hinweg Gewalt ausgesetzt. Der 45-jährige Erzieher wurde unter anderem wegen schwerer Misshandlung von Schutzbefohlenen schuldig gesprochen. Die betroffene Einrichtung war bereits vor mehreren Jahren aufgelöst worden.
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4: In der Wetterredaktion ist Luisa Walpert. Deutschland erlebt zum Wochenende einen wechselhaften Verlauf mit Sonne, Wolken und einzelnen Schauern sowie Gewittern. Die Werte liegen zwischen 16 und 25 Grad. In der Nacht kühlt es auf 11 bis 5 Grad ab. Vereinzelt kann es regnen, vereinzelt örtlich auch Gewitter geben. Der Wochenstart zeigt erneut einen Mix aus Sonne und Wolken mit einzelnen Schauern. Die Temperaturen sind allerdings mit 18 bis 25 Grad mild bis sommerlich. Der weitere Ausblick zeigt einen insgesamt wechselhaften Verlauf mit Sonne, Wolken und zeitweiligen Niederschlägen. Ein deutlicher Wetterumschwung ist weiterhin nicht in Sicht.
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1: Ich bin Michael Miem. Nach tagelanger Suche einer vermissten 11-Jährigen ist im Südwesten Frankreichs eine Kinderleiche gefunden worden. Der Fund wurde in einem Getreidesilo nahe Toulouse gemacht. Nach Angaben der Ermittler trug das Kind Kleidung, die der Beschreibung der vermissten 11-Jährigen ähnelt. Eine Obduktion soll nun die Identität sowie die genaue Todesursache klären. Die Ermittlungen der französischen Behörden dauern an. Seit Corona wird die Beleidigung von Politikern in Deutschland nach § 188 Strafgesetzbuch deutlich strenger verfolgt als bei Privatpersonen. Die Zahl entsprechender Strafanzeigen nimmt unterdessen unglaubliche Ausmaße an. Moritz Oppelt, der Justizminister von Baden-Württemberg, dazu auch auf Welt.
2: Das schüchtert ein und gerade in bewegten Zeiten, in denen wir uns ja befinden, wo ein großer Reformbedarf in der Politik da ist, ist es aus meiner Sicht extrem wichtig, dass Menschen angstfrei, ohne Angst vor Strafverfolgung, auch die Entscheidungen der Spitzenpolitiker diskutieren können, kritisieren können, auch hart kritisieren können.
1: Ganz vorne mit dabei in den Strafanzeigen sind Personen wie Agnes Strack-Zimmermann von der FDP oder Bundeskanzler Merz. Der muss Kritik aus der eigenen Reihe von CDU-Generalsekretär Linnemann einstecken.
3: Wir Politiker müssen wissen, dass das keine Puppenstube ist, was wir machen. Ja, die Gesellschaft ist zum Teil aggressiver, auch in der Sprache. Mir gefällt das auch nicht. Aber wenn wir da schon anfangen, bei solchen Begriffen bis zur Staatsanwaltschaft zu gehen, da hört es einfach auf.
1: Deutliche Worte auch vom Medienanwalt Joachim Steinhöfel.
4: Strafbefehle, wo jemand verurteilt wird oder einen Strafbefehl erhält, obwohl die Äußerung wie Lügenfritz zu 100% in Zusammenhang mit den Äußerungen von Friedrich Merz eine zulässige Meinungsäußerung. Ich füge hinzu, Friedrich Merz ist ein Lügenfritz.
1: Seit 2021 haben mehr als 50.000 Menschen im Rahmen von Wiedergutmachungsregelungen für NS-Unrecht die deutsche Staatsangehörigkeit erhalten. Das geht aus Angaben des Bundesinnenministeriums hervor. Die Regelung richtet sich an Menschen, deren Vorfahren während der Zeit des Nationalsozialismus die deutsche Staatsbürgerschaft verloren oder aufgeben mussten. Die Zahl der gestellten Anträge liegt noch höher, was auf längere Bearbeitungszeiten bei den zuständigen Behörden hindeutet.
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5: In der Wetterredaktion ist Luisa Walpert. Deutschland erlebt zum Wochenende einen wechselhaften Verlauf mit Sonne, Wolken und einzelnen Schauern sowie Gewittern. Die Werte liegen zwischen 16 und 25 Grad. In der Nacht kühlt es auf 11 bis 5 Grad ab. Vereinzelt kann es regnen, vereinzelt örtlich auch Gewitter geben. Der Wochenstart zeigt erneut einen Mix aus Sonne und Wolken mit einzelnen Schauern. Die Temperaturen sind allerdings mit 18 bis 25 Grad mild bis sommerlich. Der weitere Ausblick zeigt einen insgesamt wechselhaften Verlauf mit Sonne, Wolken und zeitweiligen Niederschlägen. Ein deutlicher Wetterumschwung ist weiterhin nicht in Sicht.
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1: Ich bin Michael Miem. Nach tagelanger Suche einer vermissten 11-Jährigen ist im Südwesten Frankreichs eine Kinderleiche gefunden worden. Der Fund wurde in einem Getreidesilo nahe Toulouse gemacht. Nach Angaben der Ermittler trug das Kind Kleidung, die der Beschreibung der vermissten 11-Jährigen ähnelt. Eine Obduktion soll nun die Identität sowie die genaue Todesursache klären. Die Ermittlungen der französischen Behörden dauern an. Seit Corona wird die Beleidigung von Politikern in Deutschland nach § 188 Strafgesetzbuch deutlich strenger verfolgt als bei Privatpersonen. Die Zahl entsprechender Strafanzeigen nimmt unterdessen unglaubliche Ausmaße an. Moritz Oppelt, der Justizminister von Baden-Württemberg, dazu auch auf Welt.
2: Das schüchtert ein und gerade in bewegten Zeiten, in denen wir uns ja befinden, wo ein großer Reformbedarf in der Politik da ist, ist es aus meiner Sicht extrem wichtig, dass Menschen angstfrei, ohne Angst vor Strafverfolgung, auch die Entscheidungen der Spitzenpolitiker diskutieren können, kritisieren können, auch hart kritisieren können.
1: Ganz vorne mit dabei in den Strafanzeigen sind Personen wie Agnes Strack-Zimmermann von der FDP oder Bundeskanzler Merz. Der muss Kritik aus der eigenen Reihe von CDU-Generalsekretär Linnemann einstecken.
3: Wir Politiker müssen wissen, dass das keine Puppenstube ist, was wir machen. Ja, die Gesellschaft ist zum Teil aggressiver, auch in der Sprache. Mir gefällt das auch nicht. Aber wenn wir da schon anfangen, bei solchen Begriffen bis zur Staatsanwaltschaft zu gehen, da hört es einfach auf.
1: Deutliche Worte auch vom Medienanwalt Joachim Steinhöfel.
4: Strafbefehle, wo jemand verurteilt wird oder einen Strafbefehl erhält, obwohl die Äußerung wie Lügenfritz zu 100% in Zusammenhang mit den Äußerungen von Friedrich Merz eine zulässige Meinungsäußerung. Ich füge hinzu, Friedrich Merz ist ein Lügenfritz.
1: Seit 2021 haben mehr als 50.000 Menschen im Rahmen von Wiedergutmachungsregelungen für NS-Unrecht die deutsche Staatsangehörigkeit erhalten. Das geht aus Angaben des Bundesinnenministeriums hervor. Die Regelung richtet sich an Menschen, deren Vorfahren während der Zeit des Nationalsozialismus die deutsche Staatsbürgerschaft verloren oder aufgeben mussten. Die Zahl der gestellten Anträge liegt noch höher, was auf längere Bearbeitungszeiten bei den zuständigen Behörden hindeutet.
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5: In der Wetterredaktion ist Luisa Walpert. Deutschland erlebt zum Wochenende einen wechselhaften Verlauf mit Sonne, Wolken und einzelnen Schauern sowie Gewittern. Die Werte liegen zwischen 16 und 25 Grad. In der Nacht kühlt es auf 11 bis 5 Grad ab. Vereinzelt kann es regnen, vereinzelt örtlich auch Gewitter geben. Der Wochenstart zeigt erneut einen Mix aus Sonne und Wolken mit einzelnen Schauern. Die Temperaturen sind allerdings mit 18 bis 25 Grad mild bis sommerlich. Der weitere Ausblick zeigt einen insgesamt wechselhaften Verlauf mit Sonne, Wolken und zeitweiligen Niederschlägen. Ein deutlicher Wetterumschwung ist weiterhin nicht in Sicht.
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1: Ich bin Michael Mim. Nach tagelanger Suche einer vermissten 11-Jährigen ist im Südwesten Frankreichs eine Kinderleiche gefunden worden. Der Fund wurde in einem Getreidesilo nahe Toulouse gemacht. Nach Angaben der Ermittler trug das Kind Kleidung, die der Beschreibung der vermissten 11-Jährigen ähnelt. Eine Obduktion soll nun die Identität sowie die genaue Todesursache klären. Die Ermittlungen der französischen Behörden dauern an. Seit Corona wird die Beleidigung von Politikern in Deutschland nach § 188 Strafgesetzbuch deutlich strenger verfolgt als bei Privatpersonen. Die Zahl entsprechender Strafanzeigen nimmt unterdessen unglaubliche Ausmaße an. Moritz Oppelt, der Justizminister von Baden-Württemberg, dazu auch auf Welt.
2: Das schüchtert ein und gerade in bewegten Zeiten, in denen wir uns ja befinden, wo ein großer Reformbedarf in der Politik da ist, ist es aus meiner Sicht extrem wichtig, dass Menschen angstfrei, ohne Angst vor Strafverfolgung, auch die Entscheidungen der Spitzenpolitiker diskutieren können, kritisieren können, auch hart kritisieren können.
1: Ganz vorne mit dabei in den Strafanzeigen sind Personen wie Agnes Strack-Zimmermann von der FDP oder Bundeskanzler Merz. Der muss Kritik aus der eigenen Reihe von CDU-Generalsekretär Linnemann einstecken.
3: Wir Politiker müssen wissen, dass das keine Puppenstube ist, was wir machen. Ja, die Gesellschaft ist zum Teil aggressiver, auch in der Sprache. Mir gefällt das auch nicht. Aber wenn wir da schon anfangen, bei solchen Begriffen bis zur Staatsanwaltschaft zu gehen, da hört es einfach auf.
1: Deutliche Worte auch vom Medienanwalt Joachim Steinhöfel.
4: Strafbefehle, wo jemand verurteilt wird oder einen Strafbefehl erhält, obwohl die Äußerung wie Lügenfritz zu 100% in Zusammenhang mit den Äußerungen von Friedrich Merz eine zulässige Meinungsäußerung. Ich füge hinzu, Friedrich Merz ist ein Lügenfritz.
1: Seit 2021 haben mehr als 50.000 Menschen im Rahmen von Wiedergutmachungsregelungen für NS-Unrecht die deutsche Staatsangehörigkeit erhalten. Das geht aus Angaben des Bundesinnenministeriums hervor. Die Regelung richtet sich an Menschen, deren Vorfahren während der Zeit des Nationalsozialismus die deutsche Staatsbürgerschaft verloren oder aufgeben mussten. Die Zahl der gestellten Anträge liegt noch höher, was auf längere Bearbeitungszeiten bei den zuständigen Behörden hindeutet.
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5: In der Wetterredaktion ist Luisa Walpert. Deutschland erlebt zum Wochenende einen wechselhaften Verlauf mit Sonne, Wolken und einzelnen Schauern sowie Gewittern. Die Werte liegen zwischen 16 und 25 Grad. In der Nacht kühlt es auf 11 bis 5 Grad ab. Vereinzelt kann es regnen, vereinzelt örtlich auch Gewitter geben. Der Wochenstart zeigt erneut einen Mix aus Sonne und Wolken mit einzelnen Schauern. Die Temperaturen sind allerdings mit 18 bis 25 Grad mild bis sommerlich. Der weitere Ausblick zeigt einen insgesamt wechselhaften Verlauf mit Sonne, Wolken und zeitweiligen Niederschlägen. Ein deutlicher Wetterumschwung ist weiterhin nicht in Sicht.
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1: Ich bin Michael Mim. Nach tagelanger Suche einer vermissten 11-Jährigen ist im Südwesten Frankreichs eine Kinderleiche gefunden worden. Der Fund wurde in einem Getreidesilo nahe Toulouse gemacht. Nach Angaben der Ermittler trug das Kind Kleidung, die der Beschreibung der vermissten 11-Jährigen ähnelt. Eine Obduktion soll nun die Identität sowie die genaue Todesursache klären. Die Ermittlungen der französischen Behörden dauern an. Seit Corona wird die Beleidigung von Politikern in Deutschland nach § 188 Strafgesetzbuch deutlich strenger verfolgt als bei Privatpersonen. Die Zahl entsprechender Strafanzeigen nimmt unterdessen unglaubliche Ausmaße an. Moritz Oppelt, der Justizminister von Baden-Württemberg, dazu auch auf Welt.
2: Das schüchtert ein und gerade in bewegten Zeiten, in denen wir uns ja befinden, wo ein großer Reformbedarf in der Politik da ist, ist es aus meiner Sicht extrem wichtig, dass Menschen angstfrei, ohne Angst vor Strafverfolgung, auch die Entscheidungen der Spitzenpolitiker diskutieren können, kritisieren können, auch hart kritisieren können.
1: Ganz vorne mit dabei in den Strafanzeigen sind Personen wie Agnes Strack-Zimmermann von der FDP oder Bundeskanzler Merz. Der muss Kritik aus der eigenen Reihe von CDU-Generalsekretär Linnemann einstecken.
3: Wir Politiker müssen wissen, dass das keine Puppenstube ist, was wir machen. Ja, die Gesellschaft ist zum Teil aggressiver, auch in der Sprache. Mir gefällt das auch nicht. Aber wenn wir da schon anfangen, bei solchen Begriffen bis zur Staatsanwaltschaft zu gehen, da hört es einfach auf.
1: Deutliche Worte auch vom Medienanwalt Joachim Steinhöfel.
4: Strafbefehle, wo jemand verurteilt wird oder einen Strafbefehl erhält, obwohl die Äußerung wie Lügenfritz zu 100% in Zusammenhang mit den Äußerungen von Friedrich Merz eine zulässige Meinungsäußerung. Ich füge hinzu, Friedrich Merz ist ein Lügenfritz.
1: Seit 2021 haben mehr als 50.000 Menschen im Rahmen von Wiedergutmachungsregelungen für NS-Unrecht die deutsche Staatsangehörigkeit erhalten. Das geht aus Angaben des Bundesinnenministeriums hervor. Die Regelung richtet sich an Menschen, deren Vorfahren während der Zeit des Nationalsozialismus die deutsche Staatsbürgerschaft verloren oder aufgeben mussten. Die Zahl der gestellten Anträge liegt noch höher, was auf längere Bearbeitungszeiten bei den zuständigen Behörden hindeutet.
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5: In der Wetterredaktion ist Luisa Walpert. Deutschland erlebt zum Wochenende einen wechselhaften Verlauf mit Sonne, Wolken und einzelnen Schauern sowie Gewittern. Die Werte liegen zwischen 16 und 25 Grad. In der Nacht kühlt es auf 11 bis 5 Grad ab. Vereinzelt kann es regnen, vereinzelt örtlich auch Gewitter geben. Der Wochenstart zeigt erneut einen Mix aus Sonne und Wolken mit einzelnen Schauern. Die Temperaturen sind allerdings mit 18 bis 25 Grad mild bis sommerlich. Der weitere Ausblick zeigt einen insgesamt wechselhaften Verlauf mit Sonne, Wolken und zeitweiligen Niederschlägen. Ein deutlicher Wetterumschwung ist weiterhin nicht in Sicht.
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1: Ich bin Michael Mim. Nach tagelanger Suche einer vermissten 11-Jährigen ist im Südwesten Frankreichs eine Kinderleiche gefunden worden. Der Fund wurde in einem Getreidesilo nahe Toulouse gemacht. Nach Angaben der Ermittler trug das Kind Kleidung, die der Beschreibung der vermissten 11-Jährigen ähnelt. Eine Obduktion soll nun die Identität sowie die genaue Todesursache klären. Die Ermittlungen der französischen Behörden dauern an. Seit Corona wird die Beleidigung von Politikern in Deutschland nach § 188 Strafgesetzbuch deutlich strenger verfolgt als bei Privatpersonen. Die Zahl entsprechender Strafanzeigen nimmt unterdessen unglaubliche Ausmaße an. Moritz Oppelt, der Justizminister von Baden-Württemberg, dazu auch auf Welt.
2: Das schüchtert ein und gerade in bewegten Zeiten, in denen wir uns ja befinden, wo ein großer Reformbedarf in der Politik da ist, ist es aus meiner Sicht extrem wichtig, dass Menschen angstfrei, ohne Angst vor Strafverfolgung, auch die Entscheidungen der Spitzenpolitiker diskutieren können, kritisieren können, auch hart kritisieren können.
1: Ganz vorne mit dabei in den Strafanzeigen sind Personen wie Agnes Strack-Zimmermann von der FDP oder Bundeskanzler Merz. Der muss Kritik aus der eigenen Reihe von CDU-Generalsekretär Linnemann einstecken.
3: Wir Politiker müssen wissen, dass das keine Puppenstube ist, was wir machen. Ja, die Gesellschaft ist zum Teil aggressiver, auch in der Sprache. Mir gefällt das auch nicht. Aber wenn wir da schon anfangen, bei solchen Begriffen bis zur Staatsanwaltschaft zu gehen, da hört es einfach auf.
1: Deutliche Worte auch vom Medienanwalt Joachim Steinhöfel.
4: Strafbefehle, wo jemand verurteilt wird oder einen Strafbefehl erhält, obwohl die Äußerung wie Lügenfritz zu 100% in Zusammenhang mit den Äußerungen von Friedrich Merz eine zulässige Meinungsäußerung. Ich füge hinzu, Friedrich Merz ist ein Lügenfritz.
1: Seit 2021 haben mehr als 50.000 Menschen im Rahmen von Wiedergutmachungsregelungen für NS-Unrecht die deutsche Staatsangehörigkeit erhalten. Das geht aus Angaben des Bundesinnenministeriums hervor. Die Regelung richtet sich an Menschen, deren Vorfahren während der Zeit des Nationalsozialismus die deutsche Staatsbürgerschaft verloren oder aufgeben mussten. Die Zahl der gestellten Anträge liegt noch höher, was auf längere Bearbeitungszeiten bei den zuständigen Behörden hindeutet.
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5: In der Wetterredaktion ist Luisa Walpert. Deutschland erlebt zum Wochenende einen wechselhaften Verlauf mit Sonne, Wolken und einzelnen Schauern sowie Gewittern. Die Werte liegen zwischen 16 und 25 Grad. In der Nacht kühlt es auf 11 bis 5 Grad ab. Vereinzelt kann es regnen, vereinzelt örtlich auch Gewitter geben. Der Wochenstart zeigt erneut einen Mix aus Sonne und Wolken mit einzelnen Schauern. Die Temperaturen sind allerdings mit 18 bis 25 Grad mild bis sommerlich. Der weitere Ausblick zeigt einen insgesamt wechselhaften Verlauf mit Sonne, Wolken und zeitweiligen Niederschlägen. Ein deutlicher Wetterumschwung ist weiterhin nicht in Sicht.
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1: Ich bin Michael Mim. Nach tagelanger Suche einer vermissten 11-Jährigen ist im Südwesten Frankreichs eine Kinderleiche gefunden worden. Der Fund wurde in einem Getreidesilo nahe Toulouse gemacht. Nach Angaben der Ermittler trug das Kind Kleidung, die der Beschreibung der vermissten 11-Jährigen ähnelt. Eine Obduktion soll nun die Identität sowie die genaue Todesursache klären. Die Ermittlungen der französischen Behörden dauern an. Seit Corona wird die Beleidigung von Politikern in Deutschland nach § 188 Strafgesetzbuch deutlich strenger verfolgt als bei Privatpersonen. Die Zahl entsprechender Strafanzeigen nimmt unterdessen unglaubliche Ausmaße an. Moritz Oppelt, der Justizminister von Baden-Württemberg, dazu auch auf Welt.
2: Das schüchtert ein und gerade in bewegten Zeiten, in denen wir uns ja befinden, wo ein großer Reformbedarf in der Politik da ist, ist es aus meiner Sicht extrem wichtig, dass Menschen angstfrei, ohne Angst vor Strafverfolgung, auch die Entscheidungen der Spitzenpolitiker diskutieren können, kritisieren können, auch hart kritisieren können.
1: Ganz vorne mit dabei in den Strafanzeigen sind Personen wie Agnes Strack-Zimmermann von der FDP oder Bundeskanzler Merz. Der muss Kritik aus der eigenen Reihe von CDU-Generalsekretär Linnemann einstecken.
3: Wir Politiker müssen wissen, dass das keine Puppenstube ist, was wir machen. Ja, die Gesellschaft ist zum Teil aggressiver, auch in der Sprache. Mir gefällt das auch nicht. Aber wenn wir da schon anfangen, bei solchen Begriffen bis zur Staatsanwaltschaft zu gehen, da hört es einfach auf.
1: Deutliche Worte auch vom Medienanwalt Joachim Steinhöfel.
4: Strafbefehle, wo jemand verurteilt wird oder einen Strafbefehl erhält, obwohl die Äußerung wie Lügenfritz zu 100% in Zusammenhang mit den Äußerungen von Friedrich Merz eine zulässige Meinungsäußerung. Ich füge hinzu, Friedrich Merz ist ein Lügenfritz.
1: Seit 2021 haben mehr als 50.000 Menschen im Rahmen von Wiedergutmachungsregelungen für NS-Unrecht die deutsche Staatsangehörigkeit erhalten. Das geht aus Angaben des Bundesinnenministeriums hervor. Die Regelung richtet sich an Menschen, deren Vorfahren während der Zeit des Nationalsozialismus die deutsche Staatsbürgerschaft verloren oder aufgeben mussten. Die Zahl der gestellten Anträge liegt noch höher, was auf längere Bearbeitungszeiten bei den zuständigen Behörden hindeutet.
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5: In der Wetterredaktion ist Luisa Walpert. Deutschland erlebt zum Wochenende einen wechselhaften Verlauf mit Sonne, Wolken und einzelnen Schauern sowie Gewittern. Die Werte liegen zwischen 16 und 25 Grad. In der Nacht kühlt es auf 11 bis 5 Grad ab. Vereinzelt kann es regnen, vereinzelt örtlich auch Gewitter geben. Der Wochenstart zeigt erneut einen Mix aus Sonne und Wolken mit einzelnen Schauern. Die Temperaturen sind allerdings mit 18 bis 25 Grad mild bis sommerlich. Der weitere Ausblick zeigt einen insgesamt wechselhaften Verlauf mit Sonne, Wolken und zeitweiligen Niederschlägen. Ein deutlicher Wetterumschwung ist weiterhin nicht in Sicht.
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1: Im Studio ist Michael Miem. Trotz der vereinbarten Waffenruhe ist es in der Golfregion erneut zu militärischen Auseinandersetzungen zwischen den USA und dem Iran gekommen. Nach Angaben des US-Regionalkommandos wurden mehrere vom Iran abgefeuerte ballistische Raketen abgefangen, die auf die mit den USA verbündeten Staaten Kuwait und Bahrain gerichtet gewesen sein sollen. Ein weiteres Geschoss habe sein Ziel verfehlt. Die Vorfälle verschärfen die Spannungen in der Region und werfen erneut Fragen zur Stabilität der Waffenruhe auf. Am letzten Tag des Internationalen Wirtschaftsforums in St. Petersburg ist die russische Millionenstadt nach Behördenangaben Ziel eines groß angelegten ukrainischen Drohnenangriffs geworden.
2: Die Flugabwehr sei im Einsatz gewesen, teilten die regionalen Behörden mit. Angaben zu möglichen Schäden oder Opfern lagen zunächst nicht vor. Zudem wurde bekannt, dass die Explosion einer Seedrohne in Rumänien auf ein fehlgeleitetes ukrainisches Militärgerät zurückgeführt wird. Nach Angaben des rumänischen Verteidigungsministeriums wurde niemand verletzt. Russland wurde für den Vorfall verantwortlich gemacht und dem Militär eine elektronische Störmaßnahme im Zusammenhang mit dem Ukraine-Krieg vorgeworfen.
1: Für ein Girokonto müssen viele Menschen in Deutschland inzwischen deutlich mehr bezahlen. Laut einer Umfrage eines Vergleichsportals zahlt fast jeder vierte Bankkunde mindestens 100 Euro pro Jahr für die Kontoführung. Besonders häufig betroffen sind Kunden von Sparkassen sowie Volks- und Raiffeisenbanken. Ein komplett kostenloses Girokonto besitzt dagegen nur noch knapp jeder fünfte Befragte. Die Ergebnisse zeigen, dass Kontogebühren für viele Verbraucher zu einem spürbaren Kostenfaktor geworden sind. Vor der Fußball-Weltmeisterschaft warnen Experten vor einer zunehmenden Zahl gefälschter Fanartikel. Nach Angaben des Markenverbands steigt mit der hohen Nachfrage rund um die großen Sportereignisse auch das Angebot an Fälschungen deutlich an. Einer aktuellen Umfrage zufolge hat fast jeder fünfte Erwachsene in Deutschland bereits ein Fußballtrikot gekauft, das vermutlich kein Original war. Besonders häufig betrifft dies jüngere Menschen zwischen 18 und 24 Jahren. Soweit der Blick auf die aktuellen Meldungen aus der Nachrichtenredaktion.
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3: In der Wetterredaktion ist Luisa Walpert. Deutschland erlebt zum Wochenende einen wechselhaften Verlauf mit Sonne, Wolken und einzelnen Schauern sowie Gewittern. Die Werte liegen zwischen 16 und 25 Grad. In der Nacht kühlt es auf 11 bis 5 Grad ab. Vereinzelt kann es regnen, vereinzelt örtlich auch Gewitter geben. Der Wochenstart zeigt erneut einen Mix aus Sonne und Wolken mit einzelnen Schauern. Die Temperaturen sind allerdings mit 18 bis 25 Grad mild bis sommerlich. Der weitere Ausblick zeigt einen insgesamt wechselhaften Verlauf mit Sonne, Wolken und zeitweiligen Niederschlägen. Ein deutlicher Wetterumschwung ist weiterhin nicht in Sicht.
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2: Im Studio ist Michael Miem. Trotz der vereinbarten Waffenruhe ist es in der Golfregion erneut zu militärischen Auseinandersetzungen zwischen den USA und dem Iran gekommen. Nach Angaben des US-Regionalkommandos wurden mehrere vom Iran abgefeuerte ballistische Raketen abgefangen, die auf die mit den USA verbündeten Staaten Kuwait und Bahrain gerichtet gewesen sein sollen. Ein weiteres Geschoss habe sein Ziel verfehlt. Die Vorfälle verschärfen die Spannungen in der Region und werfen erneut Fragen zur Stabilität der Waffenruhe auf. Am letzten Tag des Internationalen Wirtschaftsforums in St. Petersburg ist die russische Millionenstadt nach Behördenangaben Ziel eines groß angelegten ukrainischen Drohnenangriffs geworden.
3: Die Flugabwehr sei im Einsatz gewesen, teilten die regionalen Behörden mit. Angaben zu möglichen Schäden oder Opfern lagen zunächst nicht vor. Zudem wurde bekannt, dass die Explosion einer Seedrohne in Rumänien auf ein fehlgeleitetes ukrainisches Militärgerät zurückgeführt wird. Nach Angaben des rumänischen Verteidigungsministeriums wurde niemand verletzt. Russland wurde für den Vorfall verantwortlich gemacht und dem Militär eine elektronische Störmaßnahme im Zusammenhang mit dem Ukraine-Krieg vorgeworfen.
2: Für ein Girokonto müssen viele Menschen in Deutschland inzwischen deutlich mehr bezahlen. Laut einer Umfrage eines Vergleichsportals zahlt fast jeder vierte Bankkunde mindestens 100 Euro pro Jahr für die Kontoführung. Besonders häufig betroffen sind Kunden von Sparkassen sowie Volks- und Raiffeisenbanken. Ein komplett kostenloses Girokonto besitzt dagegen nur noch knapp jeder fünfte Befragte. Die Ergebnisse zeigen, dass Kontogebühren für viele Verbraucher zu einem spürbaren Kostenfaktor geworden sind. Vor der Fußball-Weltmeisterschaft warnen Experten vor einer zunehmenden Zahl gefälschter Fanartikel. Nach Angaben des Markenverbands steigt mit der hohen Nachfrage rund um die großen Sportereignisse auch das Angebot an Fälschungen deutlich an. Einer aktuellen Umfrage zufolge hat fast jeder fünfte Erwachsene in Deutschland bereits ein Fußballtrikot gekauft, das vermutlich kein Original war. Besonders häufig betrifft dies jüngere Menschen zwischen 18 und 24 Jahren. Soweit der Blick auf die aktuellen Meldungen aus der Nachrichtenredaktion.
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4: In der Wetterredaktion ist Luisa Walpert. Deutschland erlebt zum Wochenende einen wechselhaften Verlauf mit Sonne, Wolken und einzelnen Schauern sowie Gewittern. Die Werte liegen zwischen 16 und 25 Grad. In der Nacht kühlt es auf 11 bis 5 Grad ab. Vereinzelt kann es regnen, vereinzelt örtlich auch Gewitter geben. Der Wochenstart zeigt erneut einen Mix aus Sonne und Wolken mit einzelnen Schauern. Die Temperaturen sind allerdings mit 18 bis 25 Grad mild bis sommerlich. Der weitere Ausblick zeigt einen insgesamt wechselhaften Verlauf mit Sonne, Wolken und zeitweiligen Niederschlägen. Ein deutlicher Wetterumschwung ist weiterhin nicht in Sicht.
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10: Tja, zwei Nachwuchsmoderatoren, vielen Dank, liebe Kollegen. Wenn ihr mich mal ganz kurz nochmal ranlassen würdet, erstmal, ihr seid später dran. Das wäre ein feiner Zug von euch. Jörgi McFly hier, guten Abend.

0: Hey, Christine. Du bist total auf der richtigen Schiene. Christine East mit This Is Forever. Ob sie aus dem Osten kommt, weiß man nicht so ganz genau. Wahrscheinlich eher aus dem Süden. Christine East ja bei Radio Fresh 80s. Auch das ist ja so eine Art Radio Powerplay. Allerdings heißt das hier nicht Piratensender Powerplay, sondern die Jörgi McFly Show. Ich bin übrigens Jörgi McFly. Hi.
1: Wenn dich irgendjemand fragt, ob du ein Gott bist, dann sagst du ja.
0: Ja, okay, aber auch nur auf deine Verantwortung. Falls ihr Lust habt, eure Musikwünsche hier loszuwerden, dann macht das doch bitte schön per Mail mcfly@fresh80s.de. Und wenn ihr Glück habt und das Los euch zieht, nicht, die Glücksfee euch holt, ist, dann spielen wir den Song auch. Und wenn wir die Platte nicht finden, dann singt der Moderator sie halt selbst. Jennifer Rush, wir kennen sie unter diesem Namen. Im Grunde steht in ihrem Ausweis aber ein ganz anderer Name, nämlich Heidi Stern. Ja. Eigentlich heißt sie Heidi Stern.
2: Ich bin geboren mit diesem Namen und ich habe diesen Namen Heidi Stern immer gehabt auf der Schule und als ich anfing zu singen. Wir haben 2 Singles gemacht, als ich Teenager war, die gefloppt haben. Und so alle große Sitzungen. Was ist passiert? War das der Titel? War es, wie sie aussieht? War es ihr Name? Das war's, die Name. Sie sieht nicht aus wie ein Heidi Stern, wie ein Deutscher damals. So, die haben das gedacht. Erstmal war ich sauer. Ich dachte, das ist mein Name und man darf es nicht ändern. Und dann mein Vater hat gesagt, sei ruhig, auch Schauspieler machen das, you know, Opernsänger machen das, it's okay. And so we put that Jennifer mit meinem Rush and that was it.
0: Ja, ist völlig okay, Heidi. Ich habe mich ja auch McFly genannt. Also jetzt, Jennifer für die Rush Hour hier bei Radio Fresh 80s mit Ring of Ice für Tobias. Das war aber noch nicht, das ist er.

0: Jennifer, Rush, Ring of Ice, so ein Eisring ums Herz, ja, der kühlt zwar vielleicht recht nett bei diesen Temperaturen, aber so romantiktechnisch macht er sich irgendwie nicht so richtig gut, oder? Die Jörgi McFly Show auf Radio Fresh 80s jeden Freitag neu. Ich sage ja freitags immer, lieber ein Wochenende mit Schrecken als eine Woche ohne Ende.
1: Hat der einen Schaden, der Typ, oder was ist los?
0: Ja, ich.
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0: Ach, der richtige Soundtrack für unsere Hauptstadt und den Rest der Welt. Ich stehe auf Berlin, Heinz Rudolf Kunze. Aus seinem Album Meisterwerke, Verbeugungen, auf dem er, ja, einprägsame Hits seines Lebens covert. Hier zum Beispiel das große NDW-Stück von Ideal. Ich stehe auf Berlin in der Jörgi McFly Show. Guten Abend nochmal. Das wohl kommerziell erfolgreichste Ding von Heinz Rudolf war vom 86er Album Dein ist mein ganzes Herz, das gleichnamige Stück, das Titelstück, und ich glaube, da gibt es auch Unmengen von Versionen, von A Cappella, symphonisch, 99er Version, gerappt, gesprochen. Ich weiß gar nicht, ich habe ihn mal gefragt, wie viele Versionen gibt es eigentlich von Dein ist mein ganzes Herz?
1: Es gibt ja erstens von uns selber verschiedene Spielweisen, mhm, und dann gibt es ja auch Coverversionen von, also viele aus Deutschland, aber auch einige Türkei, Island zum Beispiel, aus anderen Ländern, aber leider nicht auf Englisch, wo der größte Markt ist.
0: Und da hat sich der Meister tatsächlich geehrt, denn die Dänen haben es gemacht. Prisoner of the Night, Laban.

0: Ist das Dur oder Moll? Ich glaube, das ist Dur. Das klingt auf jeden Fall toll. Laban, Lesja Jonsson und Ivan Pedersen. Pop-Duo aus Dänemark in den 80er Jahren sehr aktiv. Ihre größten Hits waren Caught by Surprise, Love in Siberia und diese Nummer hier, Prisoner of the Night. Die englische Fassung von Genau Dein ist mein ganzes Herz.
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Jede Woche neu bei Radio Fresh 80s exklusiv, die Jörgi McFly Show. Ich frage mich ja jedes Mal, ich war heute Nachmittag einkaufen, wollte mir neue Hemden kaufen. Jedes Mal frage ich mich, wieso gibt es für Frauen so toll geschnittene Umstandsmode, aber für Männer keine Klamotten mit Bierbauchschnitt. Das ist doch irgendwie, ich fühle mich da diskriminiert, vielleicht könnt ihr mir da mal helfen. Tröstet mich unter mcfly@fresh80s.de, da könnt ihr auch eure Musikwünsche loswerden oder Fragen zur Sendung stellen, Kritik äußern, bitte nur positive. So, und da hat auch die Dörte geschrieben, sie wünscht sich vom legendären, unvergessenen Rio Reiser eine ganz spezielle Live-Version eines Titels, den wir alle kennen. Somewhere Over the Rainbow. Und das machen wir sowas von gern.

0: 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Irgendwo hinter dem Regenbogen gibt es ein Land, von dem ich gehört habe, irgendwann mal in einem Wiegenlied.
1: 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Somewhere over the rainbow.
2: Und hier noch ein gut gemeinter Rat.
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0: Wenige Sekunden, dann geht es los.
1: Finger weg vom Radioknopf, einfach laut drehen und abbrechen. Der nächste Musikwunsch kommt jetzt aus Coburg von Sophie. Und das spielen wir jetzt für Sophie. Sie hat ja 3 Minuten und 7 Sendezeit bestellt. Und bei dem Song, da fällt mir ein, ich sollte wieder mal an meinen Kühlschrank mal gehen. Das nützt ja nichts. Das
2: ist Tom Girl, du musst den Eisschrank wieder ab. Tom Girl.
1: Machen wir, oder? Mit Billy Joel.

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3: Und jetzt hätte ich mal ganz kurz eine Frage an unser Studiotelefon. 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Moment. 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Sauerei.
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0: Du da im Radio.
1: Du wirst nie mit dem Rauchen anfangen. Versprichst du mir das?
2: Meine Damen und Herren, diese Angaben sind wie immer ohne Gewähr.
3: 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An 3D arbeiten wir noch. Ich weiß nicht, ob ihr es gelesen habt. Kommende Woche beginnen die Dreharbeiten zum 5. Film der Abenteuerfilmreihe Indiana Jones. Mit Harrison Ford natürlich. Er steht auch schon vor der Kamera, um den nächsten Film zu drehen. Er hat gleich klargestellt, dass er dienstags und freitags nicht für die Dreharbeiten zur Verfügung stehen kann, denn dann sind in seinem Seniorenheim immer die Bingo-Abende. Das muss man auch verstehen. Wir freuen uns trotzdem auch über den nächsten Musikwunsch. Der kommt von Carsten. So, und er wünscht sich, das habe ich länger suchen müssen, den Titel Gold von Prince. Ja, Kunststück. Der Titel Gold ist es zwar, aber nicht von Prince, sondern von Artist. Ja, so hat er sich eine Zeit lang mal genannt. The Artist, formerly known as Prince. Gold ist der Song auf jeden Fall. Ich habe ihn gefunden, nicht mit mir.

0: Dieses Sprichwort kannte meine Oma schon.
1: Turbogeil.
0: Genau, Oma. Es ist nicht alles Holz, was glänzt. Gold. Es ist nicht alles Gold, was glänzt. Das war auch die Überleitung jetzt, die Ableitung von diesem Song Gold. The Artist, formerly known as Prince. Kann man das so sagen? Ich habe heute meine Kamera mal mit ins Studio gebracht. Meine gute alte Kamera und... Was ich damit will, Stars fotografieren und nee, vor allem die heimlichen Stars, meine eigentlichen Stars, das seid nämlich ihr Radio Fresh 80s Hörer. Jetzt bitte mal lächeln alle, ich mach mal ein Bild von euch. Moment, jetzt freundlich bitte. Tschüss. Markus hat nicht gelacht. Markus, also das geht ja gar nicht mehr. Also,

0: Schade, dass ich heute beim Friseur war. Alles rapselkurz. Ich hätte sonst mein Haar für euch geschüttelt. Paradise City. Boah, Guns N' Roses, speziell für Markus. Und wenn er jetzt auch noch lächelt, wenn ich jetzt fotografiere, dann darf er sich nächstes Mal wieder was wünschen. Markus, jetzt. Hallo. Hallo. Ach, so geht doch. Na,
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0: So, besser als die Polizei erlaubt. Klingt vor allem auch viel besser als Polizeifunk. Auch bei der Autobahnpolizei ist das so. Einen Musikwunsch haben wir noch und dann müssen wir uns langsam verabschieden, verabscheuen, winke, winke sagen und goodbye. Daniel Wirz mit seiner legendären Version des Pur-Hits, wenn sie diesen Tango hört. Für Franzi aus Lübeck.

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0: verglühte. Daniel Wertz hat geführt, wenn Sie diesen Tango hören. Das war sie, die Jörgi McFly-Show für heute.
1: Und tschüss.
0: Bis nächste Woche. Ich empfehle mich zu Einkaufspreisen. Das ist gut.

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